Singen. Heute Morgen! Meine Frau, Sie werden uns und Sie werden uns singen.